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1: 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An nach vieler Prävisionen, die ich vom Meteolux.lu mitgedeelt kin, haut am Mur bleibt et wärm a sonnig. 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
1: 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An Heinacht wird die Prävisionen, die ich vom Meteorlux.lu abgedeelt kann. Haut am Uhr bleibt es warm und sonnig. Das mit Temperaturen, die zwischen 29 am Norden und 33 am Süden vom Land leihen. Für einen Dienstag sind es bis zu 35 Grad. Und bis Freitag mit hellen Temperaturen sich meistendeils über 30 Grad. Nur sind es dann maximal 20 Grad.
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1: 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An der Wetterprävisionen, die ich vom Meteolux.lu mitgedeelt habe, heute Morgen bleibt es warm, sonnig mit Temperaturen, die zwischen 29 am Norden und 33 am Süden vom Land leihen. Für den Dienstag sind es bis zu 35 Grad, aber bis Freitag mit hellen Temperaturen sich meistens am Tag über 30 Grad, nur sind es dann maximal 20 Grad.
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3: 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Und für die Prävisionen ging ich vom Meteolux.lu mitgedeelt. Heute Morgen bleibt es wärmer, sonnig, mit Temperaturen, die zwischen 29 am Norden und 33 am Süden vom Land leihen. Für den Donnerstag sind es bis zu 35 Grad, bis am Freitag mit hellen Temperaturen sich meistens über 30 Grad, nur sind es maximal 20 Grad.
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4: 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Hallo Yannick.
5: Hallo, ich freue mich hier zu sein.
4: Yannick ist Pfadfinder, aber nicht nur, sondern auch kritischer Medienpädagoge im Bildungsort EWB. Dort haben wir uns auch kennengelernt, denn ich selbst bin ebenfalls dort tätig, deswegen werden wir uns in dieser Sendung auch duzen. Studiert hat Yannick unter anderem E-Learning und Medienbildung und dies an der Hochschule für Pädagogik im wunderschönen Heidelberg. Wir werden uns heute zwei größere Konzepte des Pfadfindertums ansehen. Zunächst beschäftigen wir uns mit der Bildung, also der pädagogischen Herangehensweise und wandern danach zur Diskussion um die Gemeinschaft bei den Pfadis. Pfadis kurz für Pfadfinderinnen und Pfadfinder. Aber zuerst natürlich die Frage, die uns alle interessiert. Yannick, wie bist du eigentlich zum Pfadfinden gekommen?
5: Es ist lange her. Ich glaube, ich war 8 Jahre alt und ja, mein Kumpel war irgendwie schon da und dann bin ich einfach mal mitgegangen. Ich glaube auch ein bisschen, ja, meine Mama war da, glaube ich, auch sehr froh drüber, weil sie auch bei den Pfadfindern war, als sie aufgewachsen ist. Ja, und dann bin ich einfach mal mit und dann seitdem immer geblieben. Also, ja.
4: Bis heute.
5: Bis heute, ja. Also heute nicht mehr so sehr in einer aktiven Rolle, weil mein Pfadfinderstamm, also so nennt man die Gruppen bei den Pfadfindern, der ist in Deutschland, in meiner alten Heimat. Ich bin aber ab und zu noch bei Zeltlagern und so weiter mit dabei, aber jetzt nicht so sehr im Alltagsgeschehen.
4: Und heute hast du Lust, das Ganze mal meta- und philosophisch zu hinterfragen?
5: Ja, genau. Bisher habe ich das Pfadfinden ja eher praktisch erlebt, aber es spannt sich jetzt auch mal so ein bisschen rauszuzoomen und so ein bisschen von oben drauf zu schauen.
4: Ja, genau, das ist ja das Anliegen der Sendung. Das heißt, wir werden uns jetzt auf eine philosophische Reise begeben, die manchmal etwas holprig ist. Das heißt, wenn es Ihnen ein bisschen schnell geht oder Sie es nochmal nachhören wollen, können Sie das ohne Probleme in der 100,7 Mediathek nach der Sendung oder auf den gängigen Podcast-Plattformen. Vielleicht fangen wir, wie so oft in der Philosophie, erstmal mit einer kurzen Rückschau an. Wo kommt das eigentlich her? Was ist das? Und da ist ein Name zentral, nämlich der von Robert Baden-Powell, geboren 1857. Und er hat sehr untypisch für diese Zeit, in seiner Familie bereits gelernt, dass sich bilden oder zur Person werden primär durch das Konzept Vertrauen als Basis klappt. Also er erfuhr in seiner Erziehung direkt, dass ihm Autonomie zugesprochen wurde. Er konnte selbst gestalten. Das war für damals ja schon ein bisschen Avantgarde, weil da prima meist durch Zwang unterrichtet wurde. Und hier war eher Wohlwollen und Loyalität an der Tagesordnung. Er wurde dann trotzdem irgendwie Offizier, was ich dann auch eine witzige Folge dann fand in der britischen Armee, hat aber dort auch seine pädagogischen Konzepte, die er selbst ja dann erfahren durfte, versucht zu implementieren, hat zum Beispiel auch den jüngeren Mitgliedern bereits Aufgaben mit sehr viel Verantwortung zugeteilt, wie wichtige Botschaften überbringen, um dann auch das Learning, was er selbst ja erfuhr, zu festigen, nämlich Kompetenzen erlernt und lebt man erst, wenn man den Menschen, den jungen Menschen, die Möglichkeit und Motivation dazu bietet. Und irgendwie kam es dann noch dazu, dass er sich mit dem ersten Pfadfindercamp dann versuchte, 1907. Das heißt, er versuchte sich an diesem Pädagogikstil, wo es um Beobachten geht, um Problemlösen und praktisches Denken in der Natur, in kleinen Gruppen, mit autonomen Aktivitäten und vor allen Dingen mit gemischten sozialen Schichten, wo jedem, egal wo er herkommt oder wie er ist, gerade die Gelegenheit geboten wird, etwas zu tun, ein Projekt umzusetzen. Siehst du das Konzept von Baden-Powell dann eigentlich durchweg noch immer bei den Pfadis vertreten?
5: Ja, auf jeden Fall. Also bei den Pfadfindern geht es immer viel ums Machen. Eins der Hauptmethoden bei den Pfadfindern ist das Projekt. Also es geht darum, dass die Kinder und Jugendlichen am besten selbst eine Idee entwickeln, was sie gerne angehen würden, welches Projekt. Und dann das auch durchführen mit allen Irrungen und Wirrungen und allem, was dabei auch schiefgehen kann. Und dabei eben begleitet werden von normalerweise erwachsenen Leitungspersonen, die unterstützen, die aber nicht zu viel vorgeben, sondern das ist schon so gedacht, dass die Initiative erstmal von den Kindern und Jugendlichen selbst kommt.
4: Das scheint auch weltweit auf Anklang zu stoßen. Scoutismus gibt es jetzt schon 120 Jahre, also das Pfadfindertum, und hat weltweit tatsächlich 60 Millionen Mitglieder. Sogar in Luxemburg gibt es zwei Verbünde. Die FNEL, die ist eher laizistisch entstanden, die Fédération Nationale des Éclaireurs et Éclaireuses du Luxembourg. Auf dieses Aufklärerische werden wir auch noch zu sprechen kommen. Und die Lützeboer Giden aus Gauten, die waren originär eher katholisch orientiert, sind aber seit 11 Jahren unabhängig und zählen auch ganze 10.000 Mitglieder. Das ist schon eine ganz krasse Größenordnung für so eine Bewegung.
5: Ja, auf jeden Fall. Also gerade hier in Luxemburg sind PfadfinderInnen auch sehr präsent. Also ich glaube, wahrscheinlich kennt jeder in Luxemburg irgendwie jemanden, der bei den Pfadfindern ist oder mal war. Von meinem Gefühl her sind Pfadfinder hier noch präsenter, als ich das in Deutschland erlebt habe.
4: Ist doch vielleicht kondensierter.
5: Ja, das kann sein.
4: Auf jeden Fall, wenn wir das pädagogische Konzept der Pfadis jetzt mal hinterfragen möchten, kann man schon durch die Geschichte von Baden-Powell und die ganzen Konzepte, die es von den Verbänden so gibt, verschiedene Pfeiler rausarbeiten. Man würde jetzt vielleicht einfach mal grob sagen, Freiheit im Tun, selber gestalten, Projekte umsetzen und das Leben erfahren und dadurch die Welt begreifen. Bei den Lützeboer Giden aus Gauten findet man auf der Homepage eben genau diese Konzepte und Methodik wieder. Da steht geschrieben Learning by Doing, Teamwork in kleinen Gruppen, Aktivitäten im Freien in der Natur und persönlicher Fortschritt durch den symbolischen Kader und Herausforderungen. Warum ist es bei den Scouten so gut möglich, das zu machen?
5: Ich glaube, es wird ja bei den Pfadfindern einfach ein gutes Setting dafür geschaffen, um das zu erleben. Also zum einen um die Art von Aktivitäten, die man macht. Also man fährt irgendwie ins Zeltlager, man ist draußen in der Natur. Man muss irgendwie klarkommen mit den ganzen Unabwägbarkeiten, die sowas mit sich bringt. Und man ist immer in der Gruppe unterwegs und probiert zusammen was auf die Beine zu stellen, zusammen eine gute Zeit zu haben. Und das alles, so ist es in meiner Erfahrung zumindest, in einem sehr wertschätzenden Umfeld, bei dem jeder und jede erstmal so genommen wird, wie die Person ist. Und ich glaube, das ist dann eine gute Basis, um diese Art von Erfahrung zu machen.
4: Du nennst es Basis. Man könnte es auch eigentlich vielleicht so ein Setting nennen. Es wird ja ein Rahmen geschaffen, wo das überhaupt erst möglich ist. Fernab vom streng getakteten Alltag. Kommst du in ein Feriencamp zum Beispiel oder in einen Nachmittag, wo gerade nichts anderes dann zentral ist als das Projekt oder das gemeinsame Tun?
5: Ja, auf jeden Fall. Also es ist schon so eine eigene Welt, wenn man so will, gerade im Zeltlager natürlich, wenn man da irgendwie 1-2 Wochen zusammen unterwegs ist draußen, ist es eine ganz eigene Welt, in die man sich begibt und wo dann auch erstmal alles, was draußen stattfindet, nicht so wichtig ist, sondern der Moment zählt und das, was man gerade macht und die Menschen, mit denen man gerade zusammen ist.
4: Jetzt könnte man sich natürlich fragen, warum leiten wir das als Bildungsweg ein oder als pädagogische Herangehensweise?
5: Ja, wenn wir von Bildung sprechen, denken viele ja erstmal so an das klassische Lernen, was man vielleicht in der Schule häufig erlebt hat. Es gibt irgendwie ein Lernziel und dann macht man irgendwas, um da was dazu zu lernen. Und das gibt es natürlich auch bei den Pfadfindern. Es gibt ja so die klassischen Pfadfinder-Skills, sowas wie sein Zelt aufbauen zu können und sein, ein Lagerfeuer zum Brennen zu bringen. Das ist auch alles gut und wichtig. Nichts, was ich jemals besonders gut konnte. Aber das ist halt nicht alles bei den Pfadfindern. Also wenn wir das Lernen dann ein bisschen weiter uns anschauen und so eher an so einen ganzheitlichen Bildungsbegriff denken, dann ist das was bei den Pfadfindern und Pfadfindern auch sehr präsent ist. Also nicht nur neue Dinge dazu zu lernen, sondern sich selbst weiterzuentwickeln in der eigenen Persönlichkeit. Eben anhand dieser Projekte, die man zusammen in der Gruppe macht und generell das Gemeinsame, bei dem man sich eben ja irgendwie schauen muss, wie man miteinander klarkommt und dabei wächst als Person.
4: Das passt sehr schön mit dem Bildungsbegriff eigentlich auch bei Peter Biehrendt, Schweizer Philosoph, denn sich bilden, als verstanden als Formen, eine Statue seiner Person bilden. Also es geht weniger um Hard Skills, sondern eher um das große Ganze, wie ich mich bewege in einem Umfeld und wie ich daran eben wachse. Es gibt einen Philosophen auch noch, der eigentlich noch viel besser passt als Peter Biehrendt. Das ist der amerikanische Pragmatiker John Dewey, das Learning by Doing Konzept nicht entwickelt hat, aber sehr, sehr interessant untersucht und formuliert hat, nämlich um 1930. Das heißt, eine Ecke später wie Baden-Powell, aber eigentlich nicht so ganz weit aus den Füßen. Vielleicht haben die beiden sich gegenseitig inspiriert. Könnte ja auch sein. Vielleicht ganz kurz, einfach Pragmatiker habe ich gesagt. Pragmatisch heißt aktiv in der Erfahrung, tuend und nicht im Klassensaal sitzend und die Matheübungen abschreibend. Er versteht Bilden als einen kontinuierlichen Prozess der aktiven, dynamischen und erfahrungsbasierten Erschließung unserer Umwelt. Also Erfahrung, vielleicht noch ganz kurz bei Dewey beschrieben, ist immer eine Interaktion des Organismus, also der Person, mit seiner Umwelt. Und die Umwelt ist jetzt nicht nur Flora und Fauna, sondern auch natürlich Personen oder auch, kann auch ideeller sein, aber immer dieses Wechselwirkende, ohne das Geistliche von dem, das Geistige von dem Körperlichen zu trennen. Erfahrung und Reflexion gehen bei Dewey auch Hand in Hand. Wie gesagt, bei ihm ist immer das Erfahren in Wechselwirkung mit dem Außen verbunden. Er nennt sich auch Transaktion zwischen dem, was meine Umwelt darstellt, also meine physische Umwelt und die soziale Umwelt, die um mich herum passiert. Man kann es einfach vielleicht sagen, der Mensch, also in dem Moment ich, wirke auf die Umwelt. Ich wirke formend auf die Umwelt durch meine Handlung. Das heißt, da passiert was, wenn ich etwas tue. Und dann wirkt die Umwelt auch wieder auf mich zurück und ich erlebe die Konsequenz meines Tuns und lerne so. Das heißt, eigentlich ist ein ständiger Prozess des Sich-Anpassens, Veränderns, Learning by Doing, Try and Error. Und das ist das Leben bei John Dewey. Erfahrung ist immer somit in mir, in der Natur und in den sozialen Kontexten verschränkt, verwurzelt. Das klingt doch eigentlich nach Pfadfindern par excellence, oder?
5: Ja, würde ich auch so sehen. Also die Erfahrung, wenn ich an all die Erfahrungen denke, die ich bei den Pfadfindern machen durfte über die Jahre, dann ist das auf jeden Fall was mich sehr geprägt hat und was ohne diesen Ort zu haben so nicht möglich gewesen wäre. Also Erfahrungen zum einen natürlich irgendwie ja, unterwegs zu sein, neue Orte zu sehen, aber auch so bestimmte Rollen, die man vielleicht einnehmen kann, dass man Verantwortung vernimmt für ein bestimmtes Projekt oder irgendwie eine Aufgabe übernimmt, in der man sich gut wiederfindet und wo man dann dran wachsen kann. Also bei mir war das oft so die inhaltliche Planung von Zeltlagern. Das ist was mir immer super viel Spaß gemacht hat und wo ich mich in meinem Stamm da super einbringen konnte immer und dabei auch sehr viel gelernt habe, beziehungsweise ja, mich als Person weiterentwickeln konnte.
4: Man könnte mit Adorno sagen, Denken ist ein Tun. Das heißt auch, das Denken, das Reflektieren darf nicht zu kurz kommen. Dewey sieht das Denken als ein Tool zur Problemlösung, nämlich gerade dann, wenn die Erfahrung auf Hindernisse stößt. Wenn ich auf etwas versuche zu tun und ich merke, ich muss mal kurz drüber nachdenken, was ich hier gerade mache und warum das gerade nicht funktioniert, dann, sagt er, stellen wir neue Hypothesen auf, testen das in der Praxis, denken darüber nach und können so Blockaden lösen, die wir begegnet haben. Und dann wieder das Ganze, das Erfahren, das Tun zum Fließen zu bringen. Das heißt, irgendein Moment des Innehaltens muss in dem ganzen Tun auch immer möglich sein. Wie habt ihr das bei euch dann gehandelt?
5: Also ein zentraler Bestandteil bei den Pfadfindern ist auch immer die Reflexion. Mhm. Also gerade im Anschluss an, wenn man ein Projekt durchgeführt hat oder irgendwie eine Aktion hatte, ein Zeltlager, dann gehört es auch dazu, dass man in der Gruppe zusammenkommt und darüber spricht und seine Erfahrungen austauscht. Das kann dann auf ganz praktischer Ebene sein, so was ist nicht so gut gelaufen, was können wir das nächste Mal besser machen bei unserer Planung oder so. Da kann es aber dann auch um Prozesse in der Gruppe gehen, wie organisiert man sich. Vielleicht gibt es Sachen, die man klären muss, wenn es vielleicht Konflikte gab. Also das ist auch ein wichtiger Teil auf jeden Fall und ja, gehört zum Pfadfinderalltag auch dazu.
4: Die Individualität erschließt sich eben genau bei John Dewey bildend, wenn wir lernen oder wenn wir merken, dass wir im Handeln und im Erfahren anfangen, kritisch und kreativ zu sein, also auch gestaltend und eben dann uns auch darin können aufgehen lassen, diese Transaktion zwischen dem Mir und dem Außen. Das heißt, diese Wechselwirkung wird etwas Natürliches auf einmal. Das heißt, ich bin dabei zu tun, ich bin dabei, etwa ein Projekt zu verwirklichen oder Knoten zu üben oder ein Zelt aufzubauen. Und ich denke nicht mehr in dem Moment unbedingt direkt darüber nach. Und es wird mehr so ein Automatismus. Es gibt nämlich da ein Konzept, was dieses, ich lerne und es wird auf einmal zu einer Haltung oder zu einem Automatismus sehr gut beschreiben. Das ist dieses Flow-Konzept vom ungarischen Psychologen Mihai Csikszentmihalyi.
5: Sehr gut.
4: War das jetzt richtig? Sehr viele Buchstaben, dieser Name. Und er beschreibt den Flow. Und willst du kurz über den Flow was erzählen?
5: Gerne, ja. Also es ist ein Konzept, was ich glaube, ich bin im Studium irgendwann drauf gestoßen und fand es super spannend. Passt auch sehr gut zu dem, was ich bei den Pfadfindern erlebt habe. Also es geht im Prinzip um dieses Gefühl, was wir wahrscheinlich alle irgendwie kennen, dass man so komplett aufgeht in irgendeiner Tätigkeit, was man gerade macht. Das können ganz unterschiedliche Dinge sein. Das kann beim Musikmachen sein. Das kann sein, wenn man ein gutes Gespräch hat. Das kann sein, wenn man Sport macht. Kann sein, wenn man an irgendwas rumwerkelt, irgendwas baut. Alle möglichen menschlichen Tätigkeiten können zu so einem Flow-Erlebnis werden. Es ist aber auch gar nicht so einfach, dahin zu kommen, weil oft im Alltag sind vielleicht gar nicht die Gegebenheiten da, um das erreichen zu können. Csikszentmihalyi beschreibt das so, dass das nur auftritt, wenn so eine Balance gegeben ist zwischen die Tätigkeit fordert uns irgendwie, es ist irgendwie vielleicht auch ein bisschen schwierig, wir müssen irgendwie ein bisschen tüfteln oder wir müssen voll mit dabei sein, damit es funktioniert, aber es darf auch nicht zu anspruchsvoll sein, es darf uns nicht überfordern, es darf nicht zu weit weg sein von dem, was wir schon kennen, weil dann funktioniert es auch nicht, dass wir in so einen Flow kommen und so komplett aufgehen können in einer bestimmten Tätigkeit.
4: Komplett aufgehen ist gut gesagt, weil er beschreibt es den Moment, wenn das Handeln und das Bewusstsein, also eigentlich auch der Geist, verschmelzen und man nicht mehr nachdenkt, sondern das Tun wirklich ist. Also zählt gar nichts mehr, außer dieser eine Moment, diese eine Aufgabe, dieses eine Ziel. Ich kletter jetzt gern da die Wand hoch und du hast diese Balance sehr gut geschrieben und er nennt es, dass man, er beschreibt es dann so, dass man da an die Grenze des Selbst gehen muss, oder nicht muss, es passiert ja einfach und man dann an der Aufgabe wächst, weil sie eben diese leichte Out-of-Comfort-Zone ist und dann, schön formuliert von ihm, die Form selbst wird dann komplexer. Also, und das nimmt man dann ja auch immer wieder ins nächste Moment wieder mit. Und das passt dann auch wieder ganz schön zu John Dewey, der ja beschreibt, dass Organismus und Umwelt verschmelzen. In dieser einen Erfahrung gibt es keine Trennung mehr zwischen mir und dem Objekt. Und Objekt kann ein Material, eine Aufgabe sein. Und das Tun und Erleiden wird eins. Und er sagt dann auch, also Dewey, dann daraus heraus verknüpfen wir auch unsere Erfahrungen und nehmen sie mit. Wir haben dadurch auch ein Interesse am Fortgang und dem besseren Meistern der nächsten Erfahrung. Und das beschreibt ja dann das Wachstum, dieses Lust am mehr Lernen, am mehr Erfahren, am mehr Händeln haben. Und das passt ja dann eigentlich bei den Pfadfinderinnen super gut. Es gibt ja da auch diese Folge von Altersgruppen, wo ja immer andere und vielleicht auch ein bisschen anspruchsvollere Projekte auf einen warten und man ja Lust hat, diese Kontinuität dann auch als Mensch zu durchleben.
5: Ja, auf jeden Fall. Also bei den, wie du gesagt hast, gibt es die verschiedenen Altersgruppen bei den Pfadfindern und natürlich sind auch die Sachen, die man da macht, angepasst an das jeweilige Alter, auch in der Art und Weise, wie herausfordernd die Dinge sind, um eben das zu erreichen, dass man die Kinder und Jugendlichen nicht überfordert, aber dass man sie schon fordert, dass sie eben ja ins Tun kommen und schauen müssen, wie sie bestimmte Probleme, die vielleicht auftreten bei ihrem Projekt, was sie sich da überlegt haben, überwinden können. Und das passt sehr gut zu diesem Flow-Konzept, also diese Balance herzustellen, was auch in der Pfadfinder-Pädagogik-Literatur, die ich mir angeschaut habe, auch genau so beschrieben wird. Und dass das eben funktioniert, da ist natürlich dann auch die Rolle der Leitenden essentiell. Also bei den Pfadfindern ist es normalerweise so, dass die verschiedenen Altersgruppen betreut werden von mehreren Leitungspersonen, die zumindest in meinem Pfadfinderverband erwachsen sein müssen auch, die ja dann dafür verantwortlich sind, dieses Setting herzustellen, dass das möglich ist. Also dass die Kinder und Jugendlichen ja sich ausprobieren können, gefordert werden, aber eben auch nicht überfordert werden und natürlich auch immer sicher sind. Es geht darum, den Rahmen zu setzen und den Kindern und Jugendlichen da das bestmögliche Setting zu bieten, um diese Art von Erfahrung zu machen.
4: Das wäre ja der Traum eines jeden Lehrenden, dass das auch in der Schule so gut klappt. Aber das Setting bei den Pfadfindern ist dann doch dankbarer. Aber das Setting ist ja nicht aus der Luft gegriffen, sondern auch wohl überlegt, ja auch gestaltet.
5: Ja, auf jeden Fall. Ich glaube, in der Schule hat man halt immer so ein bisschen das Problem, dass es auch diesen Leistungsgedanken gibt, der da immer mitschwingt. Also man möchte als Lehrkraft sicherlich den SchülerInnen auch dieses Setting bieten, aber man ist ja dann irgendwie auch gebunden dadurch, dass man zum Beispiel Noten verteilen muss am Ende. Und sowas gibt es bei den Pfadfindern halt nicht. Also es geht nicht um Leistung, es geht um zusammen etwas zu tun. Und da ja, wird am Ende kein Zeugnis geschrieben oder irgendwas bewertet, sondern es wird vielleicht reflektiert, was ist gut gelaufen, was ist nicht gut gelaufen, aber es geht nicht darum, irgendein Leistungsideal zu erfüllen, sondern alle werden so genommen, wie sie sind und bringen das mit, was sie mitbringen können.
4: Es gibt schon Ideale, ja. Es gibt ja auch Gesetze, Pfadfindergesetze. Mittlerweile spricht man vielleicht eher von Regeln oder von

0: Denn sie bestimmt auch schon. Ja, und manchmal ist es dann vielleicht auch noch ein bisschen rigide damals gewesen. Ein Pfadfinder befolgt die Anweisungen seiner Eltern, seines Kornetts oder Pfadfinderleiters ohne Frage. Wie sieht es denn bei deinem Stamm aus? Gibt es da auch eher so ein rigideres Gesetz oder habt ihr es ein bisschen aufgelockert dann mittlerweile?
1: Also es gibt nach wie vor dieses Pfadfindergesetz, was natürlich in der Formulierung mittlerweile sehr anders ist zu dem, was Baden-Powell damals formuliert hat. Also gerade dieses ohne Hinterfragen ist also eher im Gegenteil. Ich hatte auch mal nachgeschaut im Pfadfindergesetz von der DPSG, also der Deutschen Pfadfinderinnenschaft St. Georg. Da steht zum Beispiel drin, als Pfadfinderin, als Pfadfinder entwickle ich eine eigene Meinung und stehe für diese ein. Was ja eher in eine andere Richtung geht dann. Wichtiger Teil so einer Pfadfinderlaufbahn ist, und zwar immer dann, wenn man von einer Altersgruppe in die nächste aufsteigt sozusagen. Das ist dann immer markiert von so einem Versprechen, so einer Versprechensfeier, wo man sich vorher überlegt, was man sich und der Gruppe gerne versprechen möchte. Das können ganz unterschiedliche Sachen sein, aber es geht meistens dann halt darum, ja, in welche Richtung man sich weiterentwickeln möchte bei den Pfadfindern oder auch ganz generell. Und ja, und das macht man dann in der Gruppe. Alle machen ihr Versprechen. Je nach Alter ist es dann vielleicht auch ein bisschen anders gestaltet. Also bei den ganz Kleinen ist es dann vielleicht auch ein bisschen mehr angeleitet und man orientiert sich vielleicht eher an diesem allgemeinen Pfadfindergesetz. Aber dann gerade bei den Älteren geht es dann wirklich darum, ja, dass sich davor alle auch Gedanken machen, was ihnen persönlich wichtig ist und was sie gerne versprechen möchten.
0: Ich habe mal das Scouts-Versprechen von der FNL mitgebracht. Es liest sich so: Ich verspreche, mein Bach zu dienen, für meine Pflicht gegenüber der Gesellschaft an mir selber zu erfüllen, für nur unsere Prinzipien vom Scoutismus zu leben, auf für mich mit erster Summen anzusetzen, für ein besser Wald. Die FNEL, wie gesagt, Fédération Nationale des Éclaireurs et Éclaireuses de Luxembourg, hat in ihrem Namen, und das schwingt auch ein bisschen in den Gesetzen und Versprechen durch, ein sehr, sehr von der vielleicht Aufklärungszeit bestimmtes Menschenbild drin. Die Aufklärungszeit im 18. Jahrhundert war ja die philosophische Bewegung, könnte man es nennen, die sich gegen den religiösen Dogmatismus und den politischen Absolutismus gewandt hat und den Menschen wieder als zentral angesehen hat und auch den Menschen mit seiner Fähigkeit zum Guten. Zwei Zitate, berühmte Aufklärer, zuerst der well-known Goethe: Edel sei der Mensch, hilfreich und gut. Und dann, also da finden wir ja auch schon das Helfen, das sich gut verhalten, Gutes tun wieder. Und dann auch Moses Mendelssohn, ein vielleicht ein wenig unterschätzter Aufklärer, muss man sagen. Ein sehr schönes Zitat, was auch eigentlich super gut zu den Pfadis passt. Nach Wahrheit forschen, Schönheit lieben, Gutes wollen, das Beste tun, das ist die Bestimmung des Menschen. Also die Fähigkeit, Befähigung zum Guten im Menschen verortet als Konzept der Aufklärung, aber auch der Pfadis.
1: Ja, also es gibt dieses Zitat von Baden-Powell: Verlasse die Welt ein bisschen besser, als du sie vorgefunden hast. Ja, was auch so ein bisschen zu einem Leitsatz der Pfadfinderbewegung geworden ist. Und so dieses soziale Engagement, dieses Gutes tun, wenn man so will, ist auch was sehr, ja, verankert ist in dem, was man so macht bei den Pfadfindern. Also sich irgendwie einbringen in der Gesellschaft. Bei uns in meinem Stamm war das häufig dann auch in Verbindung mit der Kirchengemeinde, dass wir da Dinge übernommen haben, das Krippenspiel, die Sternsinger, also solche, ja, jährlichen Aktionen, die es ohne den Pfadfinderstamm gar nicht gegeben hätte in dieser Kirchengemeinde. Oder auch natürlich dann Aktionen, wo man probiert, ja, wo man sich vielleicht überlegt hat, was man gerne angehen möchte. Oder auch, es gibt auch zum Beispiel die 72-Stunden-Aktion, das ist auch so ein großes deutschlandweites Event, was alle paar Jahre stattfindet, wo man sich als Gruppe anmeldet und dann kriegt man ein Projekt zugeteilt und muss es dann innerhalb von 72 Stunden umsetzen. Und das sind auch immer ja Projekte, die halt an dem Ort, an dem man sich

0: autonomer Akt, weil ich es wirklich will. Ich kann auch nur dann wirklich moralisch handeln, wenn ich es wirklich will. Wir geben es uns selbst, das Gesetz. Das klingt ein wenig wirr, aber bei Kant ist die Vernunft ja dafür zuständig, uns Gesetze zu geben. Und das einzige Gesetz, was wir vernünftigerweise wollen können, ist das Gut, die gute Handlung, damit jeder Mensch als Endzweck an sich behandelt wird und nicht als Mittel zum Zweck. Das heißt, kein Fügen unter einem externen Gesetz, weder von Kirche, Staat oder Gott, also Kant war auch ein großer Aufklärer, wie Sie jetzt durchhören, sondern eben von mir selbst gegeben und ich handle aus Respekt vor dieser Pflicht und das finde ich, findet sich in diesen Pfadfinderversprechen und Gesetzen dann doch auch auf eine schöne Weise wieder. Das Menschenbild beschreibt sich also auch durch Kant als ein Mensch, der in der Gemeinschaft verortet ist und auch für die Gemeinschaft handeln kann, nämlich moralische Handlung bezieht sich immer auch auf den anderen oder auf die Wirkung im Außen. Und da fällt mir eigentlich noch Rousseau an. Jean-Jacques Rousseau ist 1749 auf eine Preisfrage der Akademie von Dijon gestoßen, die sich eben mit der Entwicklung der Menschheit beschäftigen wollte. Vorwiegend hat er sich, wurde doch gefragt, ob Wissenschaft und Künste eigentlich für die Entwicklung der Menschheit zuständig und förderlich sind. Und das war die Initialzündung für Rousseaus Zivilisationskritik. Für ihn war nämlich jeglicher Fortschritt, also zivilisatorischer Fortschritt, tatsächlich eine zunehmende Entfernung vom Naturzustand. Und der Naturzustand ist für uns jetzt hier interessant, weil dort der Mensch handelt nach seinen Instinkten unverdorben und moralisch gut, also freiheitlich, auf das Gefühl sich basierend und mit der Natur verbunden. Dort ist also jeder gleich, es ist jeder Mensch und jeder Mensch an sich. Hallo Kant. Dann ja, meint aber Rousseau, dass der Vergleich mit dem anderen, dass das mit dem anderen in die Gesellschaft eintreten, einen Zustand geschaffen hat, der uns eigentlich total entfremdet von diesem moralisch guten Naturzustand. Das heißt, das Bewusstsein und die Zivilisation hätten eine verderbliche Wirkung. Frei ist der Mensch geboren, aber überall liegt er in Ketten. Bei ihm ist es also so, dass die wirklich gute Erziehung, die natürliche Erziehung, und da können wir an seinen Roman Emile ou de l'éducation von 1762 erinnern, dann passiert, wenn das Kind zum Naturmensch bleiben darf und zum Naturmenschen erzogen wird und nicht bloß als gesellschaftliches Rädchen, also autonom bleibt. Das geht aber nur, wenn die innere Natur des Kindes im Fokus steht. Das heißt, die Welt ja erfahren und erschließen durch eigene ursprüngliche Erfahrung und Anschauung und nicht durch auswendig gelernte Regeln. Da sind wir wieder ganz bei den Pfadis. Die unberührte Natur auch hier, also die Naturverbundenheit ist ja auch ein zentrales Konzept in beiden Bereichen. Gebirge, Landschaftsgarten und so weiter, die führen erst zur Selbstreflexion und zu dem authentischen Erleben von Emotionen. Weil, und das ist eine interessante Wendung eigentlich in der Erzählung, dass erst das Eintreten in die Gesellschaft eben Stände, soziale Unterschiede heraufbeschwört. Reich und arm, mit Envy, mit Neid und Vergleich und Hass und Angst geprägt. Das passiert erst, wenn wir eben an einen gesellschaftlichen Stand gebunden sind. Die ideale Erfahrung einer Bildung wäre also isoliert, ohne Kontakt zu anderen, um die natürlichen Kräfte zu stärken. Das ist nicht sehr realistisch eigentlich, weil wann sind wir schon isoliert von anderen? Und eigentlich müsste man ja sagen, man lernt ja erst, dass der Vergleich zum anderen oder die Hierarchie und so weiter problematisch ist, wenn man sie erfährt und eine andere Art des Gemeinschaftlichen auch erleben darf. Oder wie siehst du das?
1: Ja, würde ich auf jeden Fall auch so unterschreiben. Also dieses zurück zum Naturzustand ist erstmal natürlich sehr idealisiert gedacht und ja eigentlich in der Praxis wahrscheinlich gar nicht möglich. Vielleicht damals noch mehr als heute, aber wir Menschen leben eben im Miteinander, in Gesellschaft, und das kann man, glaube ich, nicht isoliert betrachten. Ich glaube auch nicht, dass man diese Art von Bildung oder persönliche Entwicklung isoliert geschehen kann. Aber natürlich

0: so ein Back to Nature, wie sich Rousseau das wünscht, hat man den Teil natürlich schon bei den Pfadfindern, also die Möglichkeit, ja, Erfahrungen in der Natur zu machen, die in der modernen Gesellschaft vielleicht nicht mehr ganz so sehr auf der Tagesordnung stehen bei allen Leuten. Und das ist natürlich schon was Tolles, also dass man im Zelt übernachtet, dass man draußen in der Natur unterwegs ist, wandert, irgendwo unter freiem Himmel schläft. Das sind natürlich schon tolle Erfahrungen, die man bei den Pfadis machen kann.
1: Aber man geht halt nicht alleine in den Wald, sondern immer in der Gemeinschaft.
0: Ja, natürlich. Und alleine wäre auch, langweilig. Es gibt, ich weiß nicht, ob du den Film Into the Wild kennst, beziehungsweise das Buch. Da geht es darum, dass jemand alleine aufbricht in die Wildnis, um sich von allem loszusagen, von der Zivilisation. Ich will jetzt nicht zu sehr spoilern, aber am Ende die Quintessenz ist, Happiness is only real when shared.
1: Ja, das ist ein super gutes Stichwort für jetzt die philosophische Untersuchung dessen, was eigentlich Gemeinschaft bei den Pfadis bedeutet. Und man könnte auch sagen, dass regelrecht eine Sozialisierung stattfindet bei den Pfadis, weil man dieses gemeinschaftliche in der Gemeinschaft auch dann erlernt, also indem man eigentlich da reingeworfen wird, könnte man sagen. Vielleicht könnte man über den Begriff des Sozialen da kurz sprechen, weil mit einem ganz schnellen Rush durch drei Denker und deren Core-Konzepte des Sozialen lassen sich auch hier wieder interessanterweise Grundpfeiler aufdecken, die eigentlich perfekt auf das soziale oder das gemeinschaftliche Moment der Pfadis passt. Ich mache das jetzt kurz und auch nicht so schnell. Wir haben zum einen Max Weber, der Anthropologe, der sieht das Soziale erst dann, klar, wenn es soziale Beziehungen gibt. Das klingt jetzt sehr selbsterklärend, aber er sagt, es ist immer nur ein Verhalten, das sinnhaft ist, wenn es sozial ist, als symbolische Interaktion auf den anderen bezogen. Ein sinnhaftes Sich-Verhalten, äußerlich wie innerlich, zum anderen. Das heißt, gehe ich jetzt alleine auf den Berg, ist es kein soziales Verhalten, aber wenn ich immer mich an dem anderen orientiere und mein Verhalten auch auf diesen beziehe, bin ich ein soziales Wesen. Und dann, das könnte man unter dem Konzept der Kommunikation labeln. Also immer kommunikativ, nicht nur verbal verstanden, sondern als in Wechselwirkung mit dem anderen treten. Dann haben wir Ferdinand Tönnies, der das Soziale als Gemeinschaft sieht und vorwiegend von der Gesellschaft kontrastiert. Gesellschaft für ihn ist ein zweckgebundenes, ein notgedrungenes Zusammenschließen, wie in einem Wohnungsgebäude, wo wir uns zu 17 ein Haus teilen oder weil wir es müssen, weil wir wohnen wollen. Aber das Gemeinschaftliche ist bei ihm eher lebendig, organisch, es entsteht einfach. Es ist durch Gefühle der Verbundenheit und Zusammengehörigkeit geprägt. Das heißt, eine Gruppe bildet sich irgendwie als Einheit und weil in ihr positive Verhältnisse inhärent sind und eine gemeinsame Idee und Leidenschaft, die wir erfüllt haben, sehen. Das heißt, wir haben Kommunikation, wir haben Lebendigkeit und Zusammengehörigkeitsgefühl. Und dann etwas noch, was vielleicht nicht so bewusst wahrgenommen wird, aber das Kooperierende. Und da ist natürlich Karl Marx zu nennen, der das Soziale durch die kooperative Arbeit gekennzeichnet hat. Denn er sagt, dass alles, was gemeinsam produziert wird, macht den Menschen, um menschliche Bedürfnisse zu befriedigen, ist sinnvoll. Denn wenn das Zusammenwirken der Menschen als Grundlage der menschlichen Erkenntnis erkannt wird, haben wir eigentlich eine Wesensbeschreibung des Menschen. Das heißt, nur indem wir zusammen schaffend werden, kooperierend werden, stiften wir eine vollständige Gemeinschaft. Was ja auch absolut zentral ist, dieses Zusammenwirken und das auf den anderen Acht geben und durch das Verbundenheitsgefühl zusammengeschlossene, das passt ja auch als Grundpfeiler zu den Pfadis.
0: Ja, also gerade das, was du zu Tönnies gesagt hattest, passt auf jeden Fall sehr gut, würde ich sagen. Also dieses ja, dass die Gemeinschaft das Eigentliche ist. Das ist kein Mittel zum Zweck, sondern das ist das, worum es eigentlich geht. Und dass das auch irgendwie auf so einem gemeinsamen Wertegerüst irgendwie basiert, was sich etabliert in der Gruppe. Und was irgendwie dann dieses Gemeinschaftsgefühl entstehen lässt.
1: Aber das entsteht ja nicht out of the blue, sondern weil ja eine Wirkung da enthalten ist. Man verhält sich ja einem Wertesystem entsprechend und lässt es so durch die Handlung real werden im Miteinander. Man denkt ja nicht nur drüber nach, sondern man verhält sich auch so. Und da passt auch John Dewey wieder super rein, weil er beschreibt eigentlich, dass das kollektive Handeln nicht von selbst jetzt die Gemeinschaft nicht von selbst die Gemeinschaft konstituiert, sondern erst wenn das Wir und das Unser, das gibt es nur dann, wenn die Folgen des verbundenen Handelns wahrgenommen und ein Gegenstand von Wünschen und Bestrebungen werden. Das heißt, wenn wir uns dem Wertesystem entsprechend verhalten und so dieses Zusammengehörigkeitsgefühl manifestieren, weil wir alle auf der gleichen Wellenlänge sind und so weiter, dann besteht die Möglichkeit, dass das Gemeinsame um des gemeinsamen Willens gewollt wird. Also wir wollen gemeinsam etwas machen. Das ist eigentlich, glaube ich, eine nicht unbedingt romantisierte Idee, weil ich glaube, es gibt Projekte, die man macht, wo man nicht unbedingt Lust hat, das Projekt materiell jetzt zu machen, sondern gemeinsam daran zu gehen.
0: Ja, auf jeden Fall. Also ich glaube, auch für die meisten Leute, der Grund für die meisten Menschen bei den Fadis zu sein oder vor allem auch da zu bleiben, sind die anderen Menschen, die Gruppe, die Freundschaften, die da entstehen und dann natürlich was gemeinsam zu machen. Und ja, da muss es dann nicht unbedingt, ist es vielleicht am Ende gar nicht so wichtig, was man jetzt zusammen macht, sondern dass man es zusammen macht. Also wir haben zum Beispiel mal unser Pfarrhaus angestrichen, komplett von außen als Projekt, was jetzt nicht unbedingt was war, was wir gedacht hätten, was wir mal machen, aber es hat sich halt irgendwie so ergeben und wir haben diese Aufgabe übernommen, auch um ein bisschen Geld zu sammeln für unsere Fahrt, die wir vorhatten im Sommer. Und das hat super viel Spaß gemacht, aber nicht, weil wir alle so gerne Häuser anstreichen, sondern weil wir das halt zusammen gemacht haben.
1: Allein hätte ja niemand jetzt angefangen, das Haus da zu streichen.
0: Wahrscheinlich nicht, nee.
1: Aber das Schöne ist ja dann, dass man auch, glaube ich, wenn man das zusammen machen will, man ja auch Acht gibt, dass das zusammen klappt. Das heißt, man übernimmt dann Verantwortung, man übernimmt seine Rolle, man tritt dem anderen mit Wertschätzung und Empathie gegenüber und man muss auch Antennen dann entwickeln, um zu verstehen, wie der andere oder wie die andere funktioniert oder was jemand vielleicht braucht oder wie ich mich besser einbinden kann.
0: Ja, also dieser Perspektivwechsel und Empathie ist auf jeden Fall auch was man bei den Fadis gut ausbilden kann, so über die Jahre, weil ja, es funktioniert am Ende nur, wenn man sich irgendwie aufeinander einstellt. Das hilft dann natürlich auch im restlichen Leben, wenn man da irgendwie ein gutes Gespür entwickelt für seine Mitmenschen und sich da gut in andere Perspektiven hineinversetzen kann.
1: Vielleicht ist es ja gerade das, dass dieses Zusammenwirken, das Kooperierende, wo man sich vollständig und bewusst dafür entschließt, da zu kooperieren, auch ein Teil davon ist, dass dieses ganz spezielle Gefühl der Verbundenheit in so einer Gruppe auch möglich werden lässt. Es ist ja nicht ich wage jetzt mal die steile These, dass es nicht ein herkömmliches Gefühl von, okay, wir gehen jetzt zusammen in die Schule und machen was und lernen was ist, sondern wirklich eins, wir haben echt Lust, zusammen auf eine Fach zu gehen, auf eine kleine Reise oder zusammen ins Projekt zu begehen. Das scheint ja, die Verbundenheit scheint noch ein spezielleres Layer zu haben als ein normaler Zusammenschluss dann unter Freunden oder so.
0: Ja, so habe ich das auf jeden Fall immer erlebt bei den Fadis. Ich meine, es ist natürlich auch für jede Person irgendwie anders und ich sage nicht, dass es für alle so ist, aber für mich waren die Fadis immer so eine Art Safe Space, wo ich mich einfach wohlgefühlt habe von Anfang an, wo ich mich irgendwie sicher gefühlt habe und auch durch diese Gemeinschaft irgendwie den die Möglichkeit hatte, mich auch auf meine Art und Weise einzubringen, was in anderen Bereichen in der Schule oder im Fußballverein nicht auf die Art und Weise möglich war. Aber bei den Pfadfindern war halt irgendwie ja dieses Setting und dieses Gemeinschaftsgefühl da und dieses, alle können so sein, wie sie sind und niemand wird für irgendwas verurteilt oder schlecht gemacht, sondern so erstmal so, hier bin ich und es ist okay so. Das war immer das Gefühl, was ich hatte bei den Pfadis und was mir dann auch das Selbstbewusstsein gegeben hat, mich wirklich einzubringen und meine Stärken auch irgendwie einzubringen zu können in die verschiedenen Projekte und Aktionen, die wir so gemacht haben über die Jahre.
1: Also wenn ich das so höre, finde ich fast, dass Pfadis sowas wie eine Protestbewegung sind oder eine Parallelwelt zum stetigen Fortschrittsgedanken oder zur Leistungsgesellschaft, zur Hierarchisierung unter den Menschen oder vielleicht auch zur Technologisierung des Alltags. Sind wir dann vielleicht da alle gut beraten, ein bisschen Protest und Pfadi zu werden?
0: Protestbewegung weiß ich jetzt nicht, aber ich glaube, ich weiß, was du meinst. Das ist so ein bisschen sowas Eigenes ist, so ein bisschen eine andere Herangehensweise und so eine eigene Welt, wenn man so will, die so ein bisschen konträr steht vielleicht zu dem, was für viele von uns so der Alltag ist. Und ja, also es ist, ich kann es allen nur empfehlen, diese Erfahrung auch zu machen. Wenn man Kinder hat, die vielleicht mal zu fragen, ob sie nicht Lust hätten, mal bei den Pfadis vorbeizuschauen. Weil, ja, also für mich hat das sehr viel bewirkt in meinem Leben und ich glaube, für viele andere Menschen, die ich kenne, die bei den Pfadis groß geworden sind, auch.
1: Eigentlich ist es eine lebenslange Geschichte, oder? Pfadi sein.
0: Ja, also sicherlich nicht für alle. Es gibt auch dann Leute, die machen, gehen halt durch ein paar Altersgruppen durch und dann irgendwann hört man auf, weil vielleicht andere Sachen wichtiger sind. Das ist ja auch okay. Aber es gibt auf jeden Fall die Leute, ich glaube, wenn man einen bestimmten Punkt erreicht hat, eine bestimmte Zeit vorbei ist, dann bleibt's einfach für immer. Und ja, hängt natürlich auch sehr viel davon ab, welche Leute man da trifft. Also mein kompletter Freundeskreis aus meinem Heimatort ist aus der Pfadi-Gruppe entstanden. Und der besteht auch bis heute und der wird wahrscheinlich auch noch sehr lange bestehen. Und ja, das ist halt entstanden, glaube ich, weil dieses Gemeinschaftsgefühl schon da war, dadurch, dass wir alle zusammen da bei den Pfadis waren. Und dann war das ein sehr, sehr solides Fundament für eine lang anhaltende Freundschaft, Freundesgruppe, die dann auch gar nicht mehr unbedingt immer mit den Pfadis direkt verbunden sein muss, sondern wir fahren dann auch einfach zusammen in den Urlaub oder wir treffen uns regelmäßig. Also diese Gemeinschaft ist bestehen geblieben, auch über die Pfadi-Aktivitäten hinaus.
1: Das spricht ja quasi schon für sich, für die Qualität dessen, was da etabliert wird. Dann frage ich mich doch glatt, ob die Pfadis dann on the rise sind. Gibt es immer mehr oder ist es eher rückläufig? Wie weißt du das?
0: Ich habe jetzt keine genauen Zahlen vorliegen, aber ich glaube, es ist zumindest stabil oder vielleicht sogar wachsend weltweit. Also ich wüsste nicht, dass das zurückgeht. Es ist ja auch eine der größten, wenn nicht sogar die größte Jugendbewegung der Welt, die es in fast allen Ländern der Welt auch gibt. Also es ist auch eine sehr internationale Bewegung. Es gibt auch viel Austausch. Ich habe zum Beispiel mal in einem internationalen Pfadfinderzentrum in der Schweiz gearbeitet, in Kandersteg, was fast komplett von Freiwilligen am Laufen gehalten wird, die auch aus der ganzen Welt kommen. Und dann kommen auch Pfadi-Gruppen aus der ganzen Welt dahin. Das ist ein ganz besonderer Ort. Und ein Ort, an dem man dieses internationale Fahrt finden, sehr, sehr gut erleben kann.
1: Wir würden eigentlich am liebsten noch eine Stunde weiter philosophieren über das Pfadi-Sein und diese Gefühle oder diese Strukturen, die da sich so quasi fast organisch ergeben, noch mehr hinterfragen. Aber wir glauben, dass das jetzt mal für Sie nach dieser Stunde und für uns auch erstmal reicht. Und ich bedanke mich sehr herzlich war Yannick, Yannick Feller, mein Gast heute in der Sendung Philo am Gespräch. Wir hatten viel zu diskutieren. Wir haben angefangen mit dem pädagogischen Konzept bei den Pfadis, haben viel über Erfahrung und Learning by Doing gesprochen. Und im zweiten Teil der Sendung ging es dann um das Gemeinschaftliche und Soziale, was bei den Pfadfindern dann doch eine ganz spezielle Qualität zu haben scheint. Ja, wir hoffen sehr, dass es Ihnen gefallen hat. Bitte schalten Sie wieder ein. Bitte gehen Sie auch mal auf die Suche nach den Pfadis bei Ihnen in der Gegend. Vielleicht schließen Sie sich ja auch jetzt gerne da an. Und wenn Sie die Sendung nochmal hören wollen, können Sie bei der 100,7 Mediathek oder auf den gängigen Plattformen für Podcasts nachschauen. Und dann bleibt mir nicht mehr so viel zu sagen als vielen Dank.
0: Danke auch für die Einladung.
1: Und goodbye, wir hören uns dann zum

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1: 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An nach Wetterprävisionen, die ich vom Meteolux.lu mitgedeelt kin, haut am Mur bleibt et wärmer sonnig mit Temperaturen, die zwischen 29 am Norden vom Land und 33 am Süden vom Land leien. Für den Dünnstag sind es bis zu 35 Grad, bis ein Freitag mit hellen Temperaturen sich meistendeels über 30 Grad. Nur sind es maximal dann 20 Grad.
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1: 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Und nach vielen Prävisionen vom Meteorlux gerade wie gestorben, gehen doch heute Abend nach heisch Sommerlöschtemperaturen. 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Bis im Mittwoch macht die für alle Tage Maximaltemperaturen von über 30 Grad gemeldet. 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

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Das Lied dauert 12 Minuten, bleibt dran, es lohnt sich.

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